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Heute habe ich nochmal Lust auf die Foo Fighters. Wir machen weiter mit der amerikanischen Rockband. 1994 von Dave Grohl gegründet, kann sie sich vor Erfolgen kaum retten. Ich sage nur All My Life, Everlong, Learn to Fly und natürlich Times Like These. Und das sind nur die ersten 10 Jahre. 2004 fand in den Vereinigten Staaten die Präsidentschaftswahl statt. John Kerry trat gegen George W. Bush Jr. an. Wir alle kennen den Ausgang dieser Wahl. Die Foo Fighters hatten allerdings John Kerry mit Live-Auftritten unterstützt. Das war ihre Reaktion darauf, dass der Republikaner Bush das Lied Times Like These ungefragt bei seinen Auftritten nutzte. Dass man gegen eine solche politische Verwendung der eigenen Werke nur schwer was machen kann, mussten ja auch schon die Toten Hosen feststellen. Deren Hit Tage wie diese verleitete schon führende Mitglieder der CDU zu volksfesttypischen Klatschen. Immerhin haben nur wenige mitgesungen. Nun denn. John Kerry hat verloren, aber das Leben ging irgendwie weiter und die Foo Fighters veröffentlichten im Jahr 2005 ein Doppelalbum mit dem Namen In Your Honor. Die beiden enthaltenen CDs könnten sich kaum unähnlicher sein. Die erste enthält den guten alten Foo Fighters Rock. Die zweite ruhige Akustik-Songs. So wurde dieses Album auch beworben. Einerseits in den großen Stadien und andererseits in ruhigen, kleineren Locations. Auf der späteren Akustiktour nahmen sie auch Akustikversionen von älteren Foo Fighters Songs, zum Beispiel von Everlong, mit ins Set. Wir hören jetzt natürlich in beide Seiten des Albums rein. Zuerst die ruhigeren Stücke. Miracle und Cold Day in the Sun. Und dann geht's weiter mit Rock. DOA, Resolve und einer meiner Lieblinge, Best of You.

2007 erschien das sechste Studioalbum, Echoes, Silence, Patience and Grace. Wer von den Foo Fighters bisher noch nichts gehört hatte, wird sicher an keiner Rockparty mehr ohne vorbeikommen. The Pretender ist eines der erfolgreichsten Lieder der Band. Das hören Sie gleich. Davor noch Long Road to Ruin und Cheer Up Boys, Your Makeup is Running. Viel Spaß!

2009 erschien das Greatest Hits Album der Foo Fighters. Neben den größten Hits der Band, Überraschung, erschienen auch zwei neue Songs. Einen davon, nämlich Wheels, hören wir jetzt.

Erst 2011, 4 Jahre nach dem letzten Studioalbum, erschien das nächste. Wasting Light ist das 7. Album der Band und das erste, auf dem die Band zu fünft und damit in der aktuellen Besetzung zu hören ist. Es wurde, das ist kein Witz, digital aufgenommen und zwar in der Garage von Frontman Dave Grohl. Und das funktionierte offenbar gut. Wasting Light sprang in vielen Ländern sofort an die Spitze der Charts. Genug gesagt. Zuerst hören sie Rope, dann Walk und zum Schluss These Days.

Das Video von Walk lohnt sich übrigens auch. Hier persifliert die Band den Film Falling Down. Im 1993er Blockbuster spielt Michael Douglas die Figur William Foster, der durch Los Angeles geht und... Sehen Sie am besten selbst. Oder schauen Sie das Video. Wenngleich die Handlung dort im Vergleich eher witzig ist. Nun denn, bis zum nächsten Album vergingen 3 Jahre. Sonic Highways erschien 2014 zusammen mit der von HBO produzierten TV-Serie Foo Fighters Sonic Highways. Dort wird die Entstehung des Albums und ein gutes Stück an Musikgeschichte thematisiert. Von Sonic Highways spiele ich gleich Something from Nothing, danach hören Sie Saint Cecilia von der gleichnamigen EP aus dem Jahre 2015. Und zum Schluss spiele ich Run vom aktuellen Album Concrete and Gold. Das wird im September diesen Jahres erscheinen. Viel Spaß!

Und das war es von den Foo Fighters. Zumindest bis jetzt. Wir hören uns im nächsten Monat wieder. Redaktionell verantwortlich für den Inhalt der Sendung ist Alexandra Schalk.

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Verantwortlich für Inhalt und Produktion der folgenden Sendung ist Petra Siegel. Musiker und Musikerinnen, Musikrichtungen und Instrumente. Die bunte Vielfalt der Musik. Ausgesucht und präsentiert im Musikporträt mit PS. Heute Drums und Percussions.

Vor einiger Zeit habe ich noch einmal Iron Butterflies in der Gadada wiedergehört. In voller Länge, 17 Minuten. Und da war es dann wieder dieses Schlagzeug-Solo, das sich anhörte wie der Teil einer Symphonie. Und ich habe mir gedacht, was wäre dieser Track ohne dieses geniale Solo? Aber das gilt auch für andere Hits, wie zum Beispiel In the Air Tonight, wo man eigentlich von Anfang an nur auf dieses Wahnsinns-Schlagzeug-Solo von Phil Collins wartet. Drums und Percussions sind aus der Musikwelt einfach nicht mehr wegzudenken. Egal, ob Klassik, Pop, Rap, Jazz oder Metal. Sie alle setzen auf Drums und Percussions als das Herz ihrer Rhythmik. Übrigens besteht ein Standard-Drumset aus mehreren Trommeln und Becken. Da ist zunächst die große Trommel oder auch Bassdrum, dann die kleine Trommel, Snare, das kleine, das mittlere und das große Tom-Tom, Stand-Tom, die Hi-Hat, das sind zwei Becken, das Crash-Becken und das Ride-Becken. Schauen Sie ruhig einmal im Netz nach, da gibt es genügend Abbildungen. Und dieses Drumset wird oft von begnadeten Musikern gespielt. Wenn die nicht wären, gäbe es keine rhythmischen Elemente und erst recht nicht diese umwerfenden Soli. Der Rolling Stone, ein Musikmagazin, hat eine Liste veröffentlicht. Darin sind die besten Drummer aller Zeiten aufgelistet. Über die Reihenfolge kann man streiten, über die Drummer wohl kaum. Und somit beginne ich einfach mal mit John Bonham von Led Zeppelin. Nach eigenen Angaben hat er nie Schlagzeugunterricht erhalten, aber er gilt als einer der einflussreichsten Rockschlagzeuger. Bereits zu Lebzeiten hat er einen großen Einfluss auf die nachfolgende Schlagzeugergeneration gehabt. Bonham vergrößert zum Beispiel seine Bassdrum mit einem runden Blech, um mehr Wucht zu erzeugen. Darüber hinaus ergänzt er sein Setup noch mit Congas und später auch mit Kesselpauken. Bekannt wird er unter anderem durch Led Zeppelin-Stücke wie Fool in the Rain mit diesem speziellen Shuffle-Groove. Zuweilen legt er auch die Drumsticks weg und bespielt die Felle nur mit den flachen Händen. Mein Schlagzeug muss klingen wie eine verfluchte Kanone, hat er einmal darüber gesagt. John Bonham stirbt im September 1980, stark alkoholisiert. Er ist an seinem Erbrochenen erstickt. Bonham wird nur 32 Jahre alt. Hören Sie jetzt also das geniale Fool in the Rain.

Weiter geht es mit Keith Moon von der Rockgruppe The Who, die er seit dem Frühjahr 1964 begleitet. Zu Beginn der Karriere von The Who entwickelt Keith Moon zusammen mit Pete Townshend rituelle Zerstörungsorgien. Die gestalten sie immer beim Abschluss ihrer Auftritte. Obwohl er weder als Komponist noch als Sänger bei The Who in Erscheinung tritt, ist Moon wegen seines exaltierten und showmäßigen Stils ein wichtiger Bestandteil der Gruppe. Im Gegensatz zu den herkömmlichen Schlagzeugern ist Moon nicht nur das rhythmische Fundament. Er führt das Schlagzeug als Soloinstrument in die Rockszene ein. Bemerkenswert ist, dass Keith Moon in seinem Schlagzeugspiel fast völlig ohne die übliche Hi-Hat auskommt. Die energisch durchgeschlagene Doppelfußtrommel, Double Bass, wurde zu seinem Markenzeichen und natürlich sein äußerst dynamisches und schnelles Spiel. Keith Moon stirbt 1978 an einer Überdosis des Beruhigungsmittels Clomethiazol mit 32 Jahren.

Kommen wir nun zu Peter Edward Baker, genannt Ginger. Der Spitzname Ginger ist übrigens seinen roten Haaren geschuldet. Ursprünglich hat er Klavier und Trompete gespielt, später dann eben auch Schlagzeug. 1966 entsteht auf seine Initiative hin die Gruppe Cream mit Eric Clapton an der Gitarre und Jack Bruce am Bass. In diesem Power-Trio spielen zum ersten Mal in der Popgeschichte alle beteiligten Instrumente gleichberechtigt nebeneinander, also Gitarre, Bass und Schlagzeug. Auf diese Weise entstehen ausgedehnte Improvisationen. Das kannte man bis dahin in der Popmusik noch nicht. Nach der Auflösung von Cream spielt Baker mit Eric Clapton, Steve Winwood und Rick Gregg in der Gruppe Blind Faith. Die löst sich jedoch im September 1969 auf. Ginger Baker hat maßgeblich zur Verbreitung des Spielens mit zwei Bassdrums beigetragen. Zum Doppelbassdrumspielen benötigt man drei Pedale. Daraus ergibt sich ein stetes Wechseln des linken Fußes zwischen zwei Pedalen, Hi-Hat-Maschine und Fußmaschine für die linke Bassdrum. Neben Snare und Hi-Hat benutzt Baker auch noch sechs statt der üblichen zwei Becken. Wie unglaublich genial das klingt, kann man in dem folgenden Stück hören. Es heißt Toad und ich frage mich immer wieder, wie macht der das bloß? Und noch ein Tipp, wer es einmal sehen möchte, kann auf YouTube nachschauen. Da gibt es auch eine Live-Version von Toad.

Al Jackson Jr. ist nicht nur Schlagzeuger, sondern auch Musikproduzent und Songwriter. Am bekanntesten ist er als Gründungsmitglied von Booker T and the MGs. Bereits als Kind erlernt Jackson das Trommeln und spielt auch in der Band seines Vaters. Als Teenager gründet er 1962 zusammen mit Booker T. Jones, Keyboard, Steve Cropper, Gitarre und Louis Steinberg, Booker T. and the MGs. Die werden zur Hausband von Stax Records. Als Anfang der 1970er Jahre der Erfolg von Booker T and the MGs nachlässt, arbeitet Jackson hauptsächlich als Produzent und Sessionmusiker. Al Jackson Jr. ist einer von etwa 7 Schlagzeugern, bei dem man die ganze Zeit nur überwältigt ist, wie unglaublich tief und solide Sound und Feeling sind. Und ich weiß immer noch nicht, woran das eigentlich liegt. Als Mitautor von Al Green's Hit Let's Stay Together hat Jackson Soul-Geschichte mitgeschrieben. Am 1. Oktober 1975 wird er durch mehrere Schüsse getötet. Die Tatumstände wurden niemals eindeutig geklärt.

Stuart Armstrong Copeland ist Schlagzeuger und Komponist. Am bekanntesten ist er als Gründer und Schlagzeuger von The Police. Copeland wächst mit einer Mischung aus libanesischer Musik, Rock'n'Roll, Jazz und Reggae auf. Er wählt jedoch aus diesen Stilen das aus, was er braucht. Also er verzichtet auf Imitate. In den 1980er Jahren ergänzt er sein Drumset durch Octobands. Octobands bestehen aus 6-Zoll-Trommeln in der Form von schmalen Röhren. Obwohl Copeland Linkshänder ist, spielt er ein Schlagzeug für Rechtshänder. Mit seinem musikalischen Können hat er wesentlich zum Erfolg von Police beigetragen und ihren Sound mit Einflüssen aus Reggae, Punk und Jazz erweitert. Die Filmmusik zu rund 60 Spielfilmen und Fernsehserien stammt auch von ihm. Copeland ist bekannt für seine virtuose Beherrschung des Schlagzeugs und sein präzises Timing.

0: Als die Beatles im August 1962 ihren Plattenvertrag erhalten, benötigen sie noch einen neuen Schlagzeuger. George Martin schätzt den bisherigen Drummer Pete Best als spielerisch zu schwach ein. So holen sie Starr am 18. August 1962 in die Band. Paul McCartney beschreibt das erste Mal, als die Beatles gemeinsam mit Ringo Starr am Schlagzeug spielen.
1: Ich erinnere mich noch an den Moment, wo ich einfach nur dastand und zuerst John und dann George anschaute. Die Blicke auf unseren Gesichtern sagten so viel wie: Oh mein Gott, was ist hier gerade passiert?
0: Bis heute nennen viele berühmte Schlagzeuger Ringo, wenn es um ihr Vorbild geht. So zum Beispiel Max Weinberg von der E Street Band.
1: Ringos Trommelschlag wurde auf der ganzen Welt vernommen und er holte den Rock'n'Roll-Schlagzeuger in den Mittelpunkt des Interesses. Von seiner angepassten Grifftechnik bis zu seinem bahnbrechenden Einsatz von gestaffelten Tom-Tom-Filz. Sein Einfluss auf das Schlagzeugspiel in der Rockmusik war so wichtig und weitreichend wie der von Gene Krupa im Jazz.
0: Phil Collins meinte 1992 in einem Interview für die Fernsehdokumentation The Making of Sgt. Pepper:
1: Ich glaube, dass er enorm unterschätzt wird. Die Schlagzeugfills von A Day in the Life sind ausgesprochen komplex. Man könnte einen großen Schlagzeuger von heute nehmen und ihm sagen: Ich möchte, dass es so klingt. Sie würden nicht wissen, was sie tun sollen.
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Zu Weihnachten 1955 bekommt Charlie Watts von seinen Eltern ein einfaches gebrauchtes Schlagzeug geschenkt. Mit dem Nachbarsjungen tritt er zunächst in einer Band auf. 1963 stößt er zu den Rolling Stones. Mick Jagger, Keith Richards und Brian Jones erkennen sofort sein Talent und überzeugen ihn, sich der Band anzuschließen. Er zögert erst noch, weil er sich als Jazzmusiker versteht. Mit seinem Einstieg wird Watts schnell zum Herzschlag der Band. Sein Stil, eine perfekte Mischung aus Zurückhaltung und Präzision, gibt den Rolling Stones ihren unverwechselbaren Groove. Sein Schlagzeugstil war nie überladen, sondern immer auf dem Punkt, was ihn von vielen seiner Zeitgenossen abhob. Er verstand es, durch subtile Nuancen jedem Song eine besondere Dynamik zu verleihen. Wegen seines trockenen, direkten Schlagzeugstils galt er auch als das rhythmische Fundament der Band. 1989 wird er mit den Stones in die Rock'n'Roll Hall of Fame aufgenommen. Charlie Watts verstarb 2021 in London.

Ian Anderson Pace ist Gründungsmitglied der Gruppe Deep Purple. Bevor er im Alter von 15 Jahren von seinem Vater sein erstes Schlagzeug bekommt, spielt er Violine. Sein Drumset besteht zunächst aus Bassdrum, Hangetom, zwei Stand-Toms, Snare, Hi-Hat und vier Becken. Zusätzlich hat Pace auch immer eine Kuhglocke montiert. Er ist Linkshänder und dementsprechend ist auch sein Schlagzeug spiegelverkehrt aufgebaut. Seit den 1990er Jahren verwendet er die sogenannten Double Bass Drum Pedals. Durch entsprechendes Training lassen sich hiermit enorme Geschwindigkeiten erzielen. Wer die Technik nicht kennt, kann sie häufig gar nicht mehr menschlichen Pedaltritten zuordnen. Pace ist außerdem bekannt für seine extrem schnellen und sanften Einzel- und Doppelschlagwirbel. Zu Paces frühen Einflüssen zählt zum Beispiel auch Ringo Starr. 2015 wurde er in die Modern Drummer Hall of Fame aufgenommen.

Phil Collins ist sowohl als Mitglied der Rockband Genesis als auch als Solokünstler bekannt. Er gilt wegen seiner abwechslungsreichen und technisch anspruchsvollen Spieltechniken als herausragender Schlagzeuger. Sein wuchtig dynamischer, aber trotzdem melodischer Stil hat ihn für viele Musiker zum Vorbild gemacht. Inspiriert wurde er nicht zuletzt durch John Bonham. Und nicht zu vergessen, sein per Zufall entstandener Drum-Sound Gated Reverb genannt, entstanden bei In the Air Tonight. Der hat eine ganze Generation von Drummern geprägt. Das Schlagzeugspielen muss er inzwischen aufgeben. Ich kann kaum noch den Schlagzeugschlägel halten, zumindest mit dieser Hand. Es sind also bestimmte körperliche Dinge, die es mir schwer machen, sagte er in einem Interview. So übernimmt Sohn Nick heute seine Rolle. Die Liste mit den besten Schlagzeugern der Welt enthält insgesamt 100 Namen. Klar, dass ich die nicht alle spielen konnte. So habe ich zwar die Reihenfolge eingehalten, aber nur die Drummer gespielt, die ich auch in meinem Musikarchiv habe. Und wenn Sie genaueres erfahren möchten, gibt es auf YouTube viele Videos, die den ganz speziellen Stil der Drummer genau beleuchten. Ich bin Petra Siegel, war für Inhalt und Produktion dieser Sendung verantwortlich und verabschiede mich mit Phil Collins und Al Jackson Jr.

früher mal immer eine beliebte Wissensfrage. Der oder die kleinsten Staaten in Europa? Da kam man oft auf Andorra, Liechtenstein, San Marino und das moderne Monaco. Leider vergisst man dabei einen, der nun wirklich der bei weitem kleinste ist und in der Tat auch in jeder Hinsicht etwas ganz Besonderes ist. Der Vatikanstaat. Roland Eckert und Jürgen Wille, presserechtlich verantwortlich für diese Sendung, wollen sich mit Ihnen heute

0: Der Vatikan ist sogar der weltweit kleinste anerkannte Staat. Seine Amtssprache ist Latein, obwohl natürlich das Italienische beherrschend ist, denn das nur 0,44 Quadratkilometer große Gebilde ist vollständig vom Gebiet der Stadt Rom umgeben. Einst war dieser Staat ein recht stattliches Territorium, das sich über große Teile Mittelitaliens erstreckte und noch in der Renaissance ein beachtlicher Machtfaktor war.
1: Gegenwärtig sind es nur etwa 1000 Einwohner, die von sich behaupten können, in diesem Zwergstaat zu leben. 2014 hatten 572 Personen die vatikanische Staatsbürgerschaft, die jedoch mit Ausnahme des Papstes immer nur auf Zeit und an eine Funktion verliehen wird. Der die vatikanische Staatsbürgerschaft auf Lebenszeit besitzt, alle im Vatikan oder in Rom wohnhaften Kardinäle, alle Diplomaten des Heiligen Stuhls, sowie auf Antrag alle anderen im Vatikan wohnhaften und in Dienst stehenden Personen. Mit 100% hat die Vatikanstadt den höchsten Katholikenanteil und immerhin auch die höchste Alphabetisierungsrate der Welt.
0: Auch Frauen und Kinder von Vatikanbürgern können die vatikanische Staatsbürgerschaft erhalten. Frauen verlieren diese jedoch bei Trennung, männliche Nachkommen im Alter von 25 Jahren, weibliche eher, falls sie heiraten und ihr Ehepartner nicht ebenfalls die vatikanische Staatsbürgerschaft hat. Staatsrechtlich gesehen handelt es sich, auch wenn man darüber vielleicht etwas lächeln mag, um eine Wahlmonarchie, deren Oberhaupt der Papst nur durch Tod oder Rücktritt aus dem Amt scheiden kann. Dieser wird durch ein Kardinalskollegium gewählt.
1: Achtet man auf den Vatikan nicht als theologisches und religiöses Zentrum einer Weltreligion, so spricht man vom Heiligen Stuhl. Er vertritt den Vatikan auch international als politisches Gebilde, als ein Völkerrechtssubjekt. Auf dem Staatsgebiet, dem bescheidenen 0,44 Quadratkilometer, befinden sich natürlich der Petersdom, Petersplatz und der Apostolische Palast, auch die Vatikanischen Museen und die Sixtinische Kapelle. Doch was man vielleicht zunächst nicht glauben mag, den größten Teil des Staatsgebietes machen die Vatikanischen Gärten aus. Aber man ahnt natürlich, damit kann das Weltzentrum des Katholizismus seine Belange kaum allein regeln. Es gibt eine große Zahl von exterritorialen Besitzungen des Heiligen Stuhls. Die sind nicht Teil des Staatsgebietes, haben aber so eine Art von Botschaftsstaat.
0: Besonders kurios ist das im Falle der noch relativ neueren Audienzhalle. Die Staatsgrenze verläuft mitten durch die Audienzhalle, wobei der Papstthron noch auf vatikanischem Staatsgebiet steht. Die anwesenden Besucher der Audienz sehen jedoch aus dem italienischen Ausland zu. Auch die römische Patriarchalbasiliken, der nordwestliche Teil des Gianicolo, verschiedene Paläste in der römischen Altstadt, die päpstliche Sommerresidenz Castel Gandolfo und ein Sendezentrum von Radio Vatikan sind exterritoriale Besitzungen des Heiligen Stuhls.
1: Aber nun wollen wir natürlich an das heran, was zum Sehen und für den konkreten Besuch einfach im wahrsten Sinn des Wortes nicht zu umgehen ist. Der Petersdom. Für den Kölner Dom soll es ja demnächst kostenpflichtigen Eintritt geben. In Rom, wo Eintritte in aller Regel ja sehr teuer sind, ist der Eintritt in den Dom selbst kostenlos. Aber Sie ahnen es vielleicht. So ganz denn doch nicht. Dazu gleich mehr. Es gibt keine Gepäckaufbewahrung. Achten Sie auf angemessene Kleidung. Darunter ist zu verstehen, dass Schulter und Knie bedeckt sind. Aufgrund der Sicherheitskontrollen müssen Sie oft mit Wartezeiten von 1 bis 1,5 Stunden rechnen. Um die Schlangen zu umgehen, können Sie für etwa 6 bis 10 einen Fast-Track-Zugang, teilweise mit Audioguide, buchen. Reservierungen für Fast-Track-Tickets oder geführte Touren nehmen Sie bequem über offizielle Anbieter vor.
0: Auch die Kuppel kann bestiegen werden, was sogar sehr lohnend ist. Der Zutritt hierfür findet sich weiter hinten an der rechten Seite. Ausnahmsweise kann hier direkt bezahlt werden. 8 Euro sind für den Aufstieg fällig, 2 weitere, wenn man den Fahrstuhl benutzt. Aber Achtung, es sind 550 Stufen nach oben, da sind 2 Euro mehr doch nicht so viel. Kommt man endlich in das riesige Kirchenschiff hinein, so sorgt dessen Format dass kein wirkliches Gedränge entsteht. 20.000 Menschen sollen hineingehen, manche Schätzungen liegen noch deutlich höher. Die überbaute Fläche liegt in Quadratmetern auch in dieser Größenordnung, nämlich 20.000 Quadratmeter. Um die Größe zu demonstrieren, sind in den Marmorboden Markierungen eingelassen, mit denen dokumentiert wird, hier würde dieses oder jenes Kirchengebäude enden. Auch der Kölner Dom endet noch eine ganze Ecke vom Ausgang entfernt.
1: Damit der Mensch sich in diesen Dimensionen nicht ganz verloren fühlt, gibt es ein paar Kunstgriffe der Architekten. So sind die zahlreichen Statuen in den Wandnischen natürlich überlebensgroß. Aber wir bemessen instinktiv die Höhe nach der Körpergröße anderer Menschen. Und so schrumpft die subjektiv empfundene Höhe. Wie die Relationen tatsächlich sind, das wurde mir bei meinem ersten Besuch klar, als ich auch die Topfstelle der riesigen Kuppel besuchte. Zwischen den beiden Kuppelschalen führt ein Weg bis in die Laterne an der Spitze. Von hier kann man über eine kleine Brüstung in das Innere des Doms schauen. Vorher gab es keinen Blick nach unten. Nun sah man die winzigen Besucherameisen im Innenraum des Doms. Es war eine fast schockierende Überraschung. So hoch gingen allerdings die meisten Besucher nicht. Man kommt auf eine Art von Dachterrasse und hat einen wahrhaft beeindruckenden Blick über die Stadt Rom. Man sieht sie deutlich, dass nicht nur die Gebäudehöhe dies ermöglicht, man befindet sich auch auf einem der Hügel.

0: Natürlich kann man gut den Petersplatz überschauen. Der große Platz des Vatikans ist vor allem wegen der Obi et Orbi Ansprachen des Papstes zu Ostern und Weihnachten bekannt. Hier wird auch jeden Mittwoch, jedenfalls bei gutem Wetter und falls der Papst in Rom anwesend ist, eine Generalaudienz des Papstes abgehalten. Wer teilnehmen möchte, sollte sich eine Reservierung verschaffen. Der weitläufige Platz wurde im 17. Jahrhundert im Auftrag des Papstes Alexander des VII. Von Bernini entworfen. Die Gebäude, die als Säulengänge den ellipsenförmigen Platz umfassen, symbolisieren die Arme der Kirche, die den Gläubigen ins Himmelreich aufnehmen. Sind sie sonntags auf dem Platz, so segnet der Papst die Anwesenden vom Fenster seines Arbeitszimmers aus. Man sollte auch stets im Auge behalten, dass hier nicht in erster Linie eine architektonische und kulturelle Attraktion besucht wird, hier ist auch für viele Gläubige ein kulturelles und spirituelles Zentrum.
1: Hierzu muss man auch verstehen, welche grundsätzliche Bedeutung der Petersdom hat. Er ist nicht etwa die Showzentrale einer Weltreligion. Der Petersdom ist erbaut über dem vermuteten Grab des Petrus. Der aber gilt als Gründer der Kirche selbst und als erster Papst. Jesus selbst soll gesagt haben, er sei der Fels, auf dem er seine Kirche baue. Das ist aus Sicht der Katholiken der Auftrag, den noch heute jeder Papst mit seinem Amt übernimmt. Protestanten verstehen das als persönlich und nur ihn betreffend. Der Papst ist demnach für sie nur der Bischof von Rom.
0: Der Petersdom ist über der vermuteten Grabstätte von Petrus errichtet worden. Unter dem Dom befindet sich daher eine regelrechte Nekropole, also eine Totenstadt. Die vatikanischen Nekropolen waren ursprünglich eine Begräbnisstätte neben einem von Kaiser Caligula errichteten Zirkus am südlichen Abhang des vatikanischen Hügels. Nach den römischen Gesetzen war es verboten, die Verstorbenen innerhalb der Stadtmauern zu bestatten. Aus diesem Grund entstanden entlang der Straßen außerhalb der Stadt die Nekropolen. Eine dieser Straßen, die Via Cornelia, verlief hier.
1: Eine systematische Ausgrabung, wohlgemerkt unter dem Petersdom, gab es in den 40er Jahren des letzten Jahrhunderts. Und man glaubt, das Petrusgrab gefunden zu haben. Einen unumstößlichen wissenschaftlichen Beweis gibt es aber wohl nicht. Beeindruckend aber dürfte es wohl sein, vor Ort eine Führung zu bekommen, wobei man nicht unter Klaustrophobie leiden sollte, also unter Platzangst. Die Vatikanische Nekropole und das Petrusgrab können im Rahmen von Führungen besucht werden. Für den Besuch ist eine Genehmigung des Officio Scavi notwendig. Dafür ist eine vorübergehende schriftliche oder Online-Anmeldung erforderlich. Um die archäologischen Ausgrabungen langfristig zu erhalten, ist die Zahl der Besucher auf 250 pro Tag begrenzt. Die Chancen, so einen Zutritt während einer Reise zu ergattern, sind daher nicht allzu gut. Es gibt ja zahlreiche Katakomben in Rom zu besichtigen, aber denen fehlt natürlich die Aura des Petrusgrabes.
0: Natürlich hat ein Kirchenbau dieser Bedeutung und Dimension eine ganz eigene Geschichte. Auf Geheiß von Konstantin, dem ersten christlichen Kaiser, das war im vierten nachchristlichen Jahrhundert, wurde über dem vermuteten Grab des Apostels Petrus eine große Basilika errichtet. Dieser Bau diente über 1200 Jahre lang als zentraler Wallfahrtsort, bevor er schließlich baufällig wurde. Unter Papst Julius II. Wurde der Abriss der alten Basilika beschlossen und der Grundstein für den heutigen Petersdom gelegt. Der Bau selbst aber machte gerade auch für uns in Deutschland Geschichte. Zur Finanzierung solcher Bauvorhaben wurden sogenannte Ablässe ausgeschrieben.
1: Damit hat es folgende Bewandtnis. Der oder die Gläubigen, die ihre Schuld bzw. Sünden loswerden wollten, gingen in die Beichte, nach der der Priester sie von ihren Sünden lossprechen konnte, unter der Voraussetzung, dass diese aufrichtig bereut wurde, also eine wirkliche Wandlung stattfand. Zur Bestätigung konnte die Kirche Bußleistungen auferlegen, die dies bestätigen. Das reicht vom Rosenkranzbeten bis hin zu Wallfahrten. Aber und hier kam der Ablass ins Spiel. Auch Geldleistungen waren möglich. Die komplexen Zusammenhänge wurden bei konkreten Absatz der Briefe, die diese Vergebung erforderte, auf sehr werbeträchtige Weise vereinfacht. Sobald das Geld im Kasten klingt, die Seele aus dem Fegefeuer in den Himmel springt. So klang es in einem damals verbreiteten Werbeslogan für den Ablass. Damit ging man zum Priester, der musste einen dann lossprechen. Vom Wandel der Lebensführung war dabei nicht wirklich die Rede. Sie aber blieb doch eigentlich theologische Voraussetzung.
0: Für den Petersdom war ein Ablass ausgeschrieben, der alle bisher gekannten Grenzen überstieg, was die Summe betrifft. Bezahlt werden sollte damit der Neubau des Petersdomes. Der alte Kirchenbau war zwar marode, aber dass die Gebeine Petri unter freiem Himmel lägen und verrotteten, wie als plakative Begründung damals mitunter zu hören war, das war doch reichlich übertrieben. Die Ergebnisse aus der Ablasssammlung erreichten keineswegs nur ihre Bestimmung, sprich die Kasse für den Neubau. Viele Hände bedienten sich, verlangten ihren Anteil am riesigen Kuchen. In Deutschland ergab sich daraus der Anstoß zu einer Kirchenkritik, die sich an der Person Martin Luthers festmachte, aber eine umfassende Kirchenkrise aufdeckte, die dann in Folge zur Spaltung der Kirche führte.

0: Beim Petersdom konnte aber nur der Neubau beginnen. Die Baugeschichte war von zahlreichen genialen Baumeistern geprägt. Die Grundkonstruktion stammte von Donato Bramante. Dann wandelten sich noch mehrmals die Architekturkonzepte unter Michelangelo, Maderno und Bernini. Gut 120 Jahre dauerte die Bautätigkeit von 1506 bis zur Weihe 1626. Der kostenintensive Neubau wurde nicht nur durch den Verkauf von Ablässen gefördert, sondern auch durch eine Steuer, den sogenannten Peterspfennig. Im späteren Verlauf wurde der Bau auch von spanischen Eroberern mitfinanziert, die einen Teil der im neu entdeckten Amerika erbeuteten Schätze spendeten.
1: Keine noch so große Recherche kann Sie auf das Gefühl vorbereiten, das erste Mal den Petersdom zu betreten. Die riesigen Decken lassen Lichtstrahlen auf den farbenfrohen Marmorboden fallen. Das Innere des Petersdoms regt die Sinne an. Und dies ist ja auch gerade für eine Renaissance- und Barockarchitektur typisch und gewollt. Die ist alles andere als zurückhaltend. Ihre satten Farben und markanten Merkmale hinterlassen einen bleibenden Eindruck bei jedem, der durch die Tore des Heiligen Stuhls geht. Auch wenn Sie Ihre exquisiten Kunstwerke vielleicht schon auf Postkarten und Kunstbüchern gesehen haben, gibt es nichts Vergleichbares zum Original. Das gilt ja nun leider auch für unsere Sendung.
0: Das Kircheninnere im Detail zu beschreiben, wäre sicher nicht sinnvoll, aber wir greifen uns doch ein paar Beispiele heraus. Weltberühmt ist natürlich die Marmorskulptur von Michelangelo, die Pietà. Diese Skulptur aus dem 15. Jahrhundert zeigt die Jungfrau Maria, die den Leichnam Jesu auf ihrem Schoß hält. Diese Marmordarstellung soll die Zärtlichkeit der mütterlichen Liebe und die Trauer über die Geschichte Christi zeigen und ist für ihre emotionale Intensität und meisterhafte Handwerkskunst weltberühmt geworden. Wohl so ziemlich jeder hat sie schon auf den Abbildungen gesehen.
1: Überhaupt nicht zu übersehen ist der Baldachin von Bernini im Zentrum des Kirchenraums. Während bei heiligen Anlässen normalerweise Baldachine über den Köpfen von Päpsten getragen werden, markiert dieser den Eingang zum Grab des heiligen Petrus, von dem wir ja bereits gesprochen haben. Der Baldacchino des Petersdoms war die Idee von Papst Urban VIII. Er ließ sich nicht lange bitten und beauftragte seinen Liebling und Italiens besten Barockkünstler Gian Lorenzo Bernini mit dem Bau. Der Bau des großartigen und imposanten Baldacchino dauerte erstaunliche 9 Jahre. Für den Bau des massiven Bauwerks wurden 6200 Kilogramm Bronze aus dem römischen Pantheon verschrottet. Die Vorgehensweise, ein auch schon aus damaliger Sicht erstrangiges, antikes Baudenkmal als Materiallager zu benutzen, wäre heute undenkbar. Aber eine solche Menge an Bronze war unwahrscheinlich teuer und auch in dieser Größenordnung nicht ohne weiteres zu beschaffen.
0: Das Bauwerk wurde direkt unter der Kuppel des Petersdoms und über dem Grab des heiligen Petrus platziert, was das Zentrum des Petersdoms zu einem großartigen Ort macht. Der Baldacchino des Petersdoms war ein Meisterwerk und ein sofortiger visueller Leckerbissen für die Besucher des Petersdoms. Die Säulen selbst waren ihrer Form gewunden und prachtvoll verziert. Gusstechnisch eine unwahrscheinliche Leistung.
1: Schon bald nach seiner Entstehung wurden zahlreiche Versuche unternommen, ihn nachzubauen oder zu imitieren. Aber Berninis Vision war einzigartig. Aus diesem Grund bleibt der Baldacchino ein unbestrittenes Wunderwerk seiner Kunstfertigkeit. Ganz in der Nähe des Baldachins steht eine andere Berühmtheit. Die Statue des heiligen Petrus. Sein bronzener Körper, der im Vergleich zu den Dimensionen des Baldachins fast zierlich wirkt, sitzt mühelos auf einem Marmorthron. Sie werden feststellen, dass seine rechte Hand so gebaut ist, dass sie den Eindruck erweckt, als würde er einen Segen geben. Das haben wohl viele Pilger und Besucher als Aufforderung gesehen, seinen etwas hervorstehenden rechten Fuß zu berühren. Im Laufe der Jahrhunderten ist er durch diese Angewohnheit schon recht abgenutzt.
0: Die Vatikanischen Museen und die Sixtinische Kapelle beherbergen einige der bedeutendsten Kunstschätze der Welt. Der Besuch erfolgt in der Regel als zusammenhängender Rundgang bei dem die Kapelle das atemberaubende Finale bildet. Für die weitläufigen Sammlungen sollte man 3 bis 5 Stunden einplanen. Öffnungszeiten Montag bis Samstag von 8 bis 20 Uhr. Vor Ort an der Kasse kosten reguläre Tickets 20 Euro. Inklusiv obligatorischer Vorreservierungsgebühr liegt der Preis bei 25 Euro online. Das sollte man unbedingt nutzen. Man kommt sonst meist kaum hinein. Es gibt eine offizielle Webseite der Vatikanischen Museen hierfür. Zudem ist der Preis, gemessen an den übrigen Eintrittspreisen Roms und an dem, was geboten wird, eher günstig.
1: Die Vatikanischen Museen gehören zu den bedeutendsten Museen der Welt. Und ein Besuch dort ist ein grundlegendes Reiseziel für jeden Rombesuch. In den Vatikanischen Museen befinden sich die Sammlungen, die die Päpste im Laufe der Zeit zusammengetragen haben. Darunter befinden sich auch einige der größten Meisterwerke aller Zeiten, die zu wertvollen Zeugnissen einer Epoche wurden. Die Vatikanischen Museen beherbergen nicht nur erlesene Kunstsammlungen und archäologische sowie ethnische Sammlungen, die die verschiedenen Päpste im Laufe der Jahrhunderte angesammelt haben, sondern haben auch einige der exklusivsten, historisch und künstlerisch bedeutsamsten Orte der Papstpaläste.
0: Etwas genauer wollen wir uns aber mit der Sixtinischen Kapelle beschäftigen. Sie ist eine der Kapellen des Apostolischen Palastes im Vatikan, aber sie ist die mit Abstand bedeutendste. Sie ist der Ort, an dem das Konklave abgehalten wird, bei dem die wahlberechtigten Kardinäle bei der Wahl eines neuen Papstes eingeschlossen, genauer gesagt eingemauert werden. Dieser Einschluss dauert so lange, bis die Wahl eines Nachfolgers gelungen ist. Nach jedem Wahlgang lässt man Rauch aus einem Schornstein aufsteigen, schwarzen, wenn kein neuer Papst gefunden wurde, weißer, wenn dies gelungen ist. Die Kapelle beherbergt einige der berühmtesten Gemälde der Welt. Ihr Name bezieht sich auf Papst Sixtus IV., unter dem sie inzwischen 1475 und 1483 gebaut wurde.
1: Unmittelbar nördlich des Petersdoms und ist mit diesem verbunden. Für Touristen ist nur der Eintritt über die Vatikanischen Museen möglich. Der Grundriss ist rechteckig, der Bau wird gut 40 Meter lang, 13,5 Meter breit und gut 20 Meter hoch. Die Kapelle ist in der Proportion des Salomonischen Tempels errichtet. Ihre Länge entspricht in etwa der doppelten Höhe und der dreifachen Breite. Die Decke ist als ein flaches Gewölbe gestaltet worden.

0: Michelangelo Buonarroti schuf in der Sixtinischen Kapelle zwei der bedeutendsten Meisterwerke der Renaissance. Von 1508 bis 1512 bemalte er das 520 Quadratmeter große Deckengewölbe mit Szenen der Genesis. Von 1536 bis 1541 folgte das monumentale Altarbild Das jüngste Gericht. Im Auftrag von Papst Julius II. Gestaltete Michelangelo die Decke, deren berühmtester Einzelausschnitt die Erschaffung Adams ist, bei der sich die Finger von Gott und Adam fast berühren. Das scheint uns heute vielleicht nicht so sensationell zu sein, doch damals war es ein Statement, eine Aussage mit Sprengkraft für die Theologen der damaligen Zeit. Diese fast vollzogene Berührung bedeutet eine klare Erhebung des Menschen, der in die Nähe der göttlichen Sphäre gerückt wird. Das hat sicher nicht jedem gefallen.
1: Das gewaltige Bildprogramm umfasst 9 zentrale Szenen aus dem Alten Testament, aus dem Buch Genesis, also dem ersten Buch Mose, sowie zahlreiche Propheten, Sibyllen und die Ignudi, das sind nackte Jünglinge. Dürfte damals auch nicht jedem gepasst haben. Die Stirnwand wurde angefüllt mit einem Bild des jüngsten Gerichtes, das eine Bewegung und Dynamik zeigt, die in der damaligen Kunstwelt neu war. Michelangelo arbeitete jahrelang in extremer körperlicher Belastung auf einem von ihm selbst konstruierten Gerüst. Er malte vermutlich nicht auf dem Rücken liegend, wie lange vermutet wurde, sondern stehend. Michelangelo hat seine Beschwerden in einem Gedicht beschrieben, das von einer Skizze am Rand begleitet war und wahrscheinlich an den Humanisten Giovanni di Benedetto da Pistoia gerichtet war. Bei dieser Mühsal wuchs ein Kopf mir dick, wie er vom Wasser in der Lombardei den Katzen wächst. Mein Pinsel tropft, die Kleckserei macht mir aus dem Gesicht ein Mosaik.
0: Seine Bilder sind in Al-Fresco-Technik gemalt. Dabei wird die Farbe auf den noch so frischen Kalk aufgebracht, mit dem sich die Farben verbinden. Sie bleiben so besonders gut erhalten und leuchtend. Aber die Sache hat leider auch einen großen Nachteil. Korrekturen sind nicht mehr möglich. Was auf dem frischen Kalk ist, das bleibt. Zudem hat man bei der Malweise mit dem Gerüst des Malers immer nur eine kleine optische Kontrolle über den Ablauf. Er muss genau wissen, was er tut.
1: Besucht man heute die Sixtinische Kapelle, so darf man dort nicht fotografieren. Das Fotografierverbot in der Sixtinischen Kapelle dient vor allem der Konservierung der Kunstwerke. Zudem soll die andächtige Atmosphäre gewahrt werden. Der Vatikan hält an der strikten Regel fest, damit die Fresken von Michelangelo keinen Schaden nehmen und Besucher die Kapelle in Ruhe auf sich wirken lassen können. Die Ursprünge des Verbots gehen jedoch auf die 1980er und 90er Jahre zurück. Der japanische Fernsehsender Nippon TV finanzierte damals die aufwendige Restaurierung der Fresken mit rund 4 Millionen US-Dollar und erhielt im Gegenzug die exklusiven Bild- und Filmrechte. Die sind inzwischen erloschen, aber das Verbot bleibt aus den oben genannten Gründen. Die Restaurierung war unter anderem nötig geworden, weil sich jahrhundertelang Kerzenrauch auf den Wänden niedergeschlagen hatte. Nach der Restaurierung änderte sich der Farbcharakter merklich. Die warmen Farbtöne wurden kühler. Ehrlich gesagt fand ich die Farben vorher schöner.
0: Heraus tritt man wieder auf den Petersplatz, in dessen Mitte ein Obelisk steht, der noch aus der Zeit des Kaisers Caligula und aus dessen erbauten Amphitheater stammt. Die Piazza San Pietro oder der Petersplatz wurden von dem berühmten Bildhauer Bernini unter dem wachsamen Auge von Papst Alexander den 7. entworfen. Der Platz wurde zwischen 1656 und 1667 an der Stelle erbaut, an der der Apostel Petrus den Märtyrertod erlitt und sollte die Pracht des Petersdoms unterstreichen. Der offene Raum wurde geschaffen, um große Menschenmengen bei feierlichen Anlässen wie dem Fronleichnamsfest zu beherbergen und es den Menschen zu ermöglichen, den Segen des Papstes von der Kirchenfassade oder den Fenstern des Vatikanpalastes auszusehen.
1: Bernini verwendete für die Kolonnaden eine vereinfachte dorische Ordnung, die die Fassade der Basilika ergänzen und nicht mit ihr konkurrieren sollte. Der Platz, der ursprünglich von Papst Sixtus V. mit der Aufstellung des Obelisken begonnen wurde, wurde von Bernini vollendet, um die Größe der Basilika zu erhöhen und einen angemessenen Rahmen für große Zeremonien und öffentliche Veranstaltungen zu schaffen. Der Platz ist fast jederzeit öffentlich und frei zugänglich, mit Einschränkung der Audienzen am Mittwoch und anderen besonderen Veranstaltungen.
0: Eine optisch recht auffällige und gern fotografierte Attraktion des Vatikans findet sich auch bei jedem Besuch. Es ist quasi ein Stück von der Schweiz, das da ins Auge fällt. Gemeint ist die Schweizer Garde im Vatikan. Jeder hat wohl das Bild vor Augen, wie eine buntscheckig gekleidete Gruppe von Männern mit Hellebarden bewaffnet vor der Kulisse des Vatikans auftaucht. So etwas wie Wachablösung vor dem Buckingham Palace in London. Eine farbige Touristenattraktion. Es gibt sie seit über 500 Jahren und die Garde des Papstes ist erst vor 5 Jahren von 110 auf 135 Mann aufgestockt worden. Es ist der Rest eines ehemals beachtlichen Heeres, das nicht nur Bewachungsdienste leisteten, sondern für den Papst im Mittelalter und Renaissance in richtige Kriege zog.
1: Nun ist sie für den persönlichen Schutz des Papstes zuständig. Neben ihm gibt es für die Sicherheit des kleinsten Staates der Welt auch noch ein Gendarmeriekorps im Vatikan. Bei öffentlichen Auftritten und allen Gelegenheiten, bei denen es zu repräsentieren gilt, sind sie, die Schweizer Garde, Teil der Szene. Sie sind natürlich auffällig in Uniformen, die historisch auf ihre Gründerzeit zurückgehen. Und in der Tat wirken sie mit ihren Pluderhosen und dem in leuchtendem Blau, Gelb und Gendarmeriekorps rot gehaltenen Farben wie Landsknechte aus der Renaissance. Ihre Hellebarden waren damals neueste Militärtechnologie. Heute wirken sie ebenso wie die Helme wie eine Kulisse für ein altes Theaterstück. Die Helme allerdings sind mit ihren roten Büschen ein neuen Datums, denn eine Schweizer Firma hat mit Hilfe von 3D-Druckern eine leichtere Variante hergestellt, die mit 570 Gramm den Kopf erheblich entlastet.
0: Die kleinste Armee der Welt besteht auch heute noch ausschließlich aus Schweizern. Sie müssen zumindest bei Dienstantritt unverheiratet sein, über eine abgeschlossene Berufsausbildung verfügen und natürlich katholisch sein. Der Dienst gilt als große Ehre, aber trotzdem wird es zunehmend schwer, Nachwuchs zu finden. Ein gewichtiger Grund dafür dürfte die Bezahlung sein. Ein Gardist verdient 1.900 Franken im Monat. In der Schweiz verdienen nur 10% der Erwerbstätigen weniger als 4.000 Franken. Der Durchschnitt liegt über 6.000 Franken. Sorgen um die berufliche Zukunft muss sich allerdings kaum einer machen. Viele wechseln nach einigen Jahren ins Sicherheitsgewerbe, denn sie tragen nicht nur Lanzen spazieren, sondern sie sind auch mit auf den Reisen des Papstes dabei und arbeiten hier als Bodyguards. Hier finden Sie dann finanziell ganz neue Horizonte.
1: Um wenigstens die Rahmenbedingungen etwas attraktiver zu gestalten, hat der verstorbene Papst Franziskus die Dienstvorschriften etwas mehr dem Zeitgeist angepasst. So dürfen nun alle Dienstgrade nach 5 Jahren im Dienst der Garde heiraten. Vorher durften nur Offiziere, Wachtmeister und Korporale heiraten und das auch erst nach 10 Dienstjahren. Zudem soll die Kaserne umgebaut werden, damit Gardisten Einzelzimmer bekommen. Und warum ausgerechnet Schweizer?
0: Nun, die Schweizer galten als tapfer und zuverlässig, was ja gerade bei den damals recht chaotischen Machtverhältnissen in Italien der Renaissance nicht ohne Bedeutung war. Die Schweiz war bereits damals schon neutral. Da holte man sich keine heimlichen Feinde ins Haus. Die Garde hatte denn auch schon bald zu tun und musste sich bewähren. Außerdem waren, anders als etwa heute, die Schweizer besonders arm und mittellos. Da war ein Broterwerb dringend gesucht.

0: Seit Jahrhunderten ranken sich um den Vatikan Gerüchte von Verschwörungen, Intrigen, verborgenen Geheimnissen, versteckten Geldströmen und sonstigen finsteren Machenschaften. Die Filmindustrie hat daraus immer wieder geschöpft und Erfolgstitel produziert, wie den Da Vinci Code oder die Illuminati und weitere Produkte aus dieser Gedankenwelt. In diesem Zusammenhang sind auch die Archive des Vatikans ein Zielpunkt solcher Gerüchte. Das Vatikanische Apostolische Archiv, bis Oktober 2019 Vatikanisches Geheimarchiv genannt, ist die zentrale Sammelstelle für alle vom Heiligen Stuhl erlassenen Gesetze sowie die diplomatischen Korrespondenzen des Vatikan.
1: Der Ausdruck Geheimarchiv als Übersetzung der bis 2019 offiziellen lateinischen Bezeichnung Archivium Secretum war missverständlich, denn der Terminus verweist auf das persönliche Archiv des Papstes in Abgrenzung von Archiven kirchlicher Behörden. Die unumgängliche Bezeichnung Geheimarchiv hat sich aber darüber hinaus erhalten, ist natürlich ein scheinbarer Hinweis auf einschlägige Gerüchte. Das Archiv umfasst ca. 85 Regalkilometer Akten. Allein die inventarischen Bestände des Archivs zählen 35.000 Bände. Schmuckstücke des Archivs sind etwa Briefe von Michelangelo, ein Brief Heinrich VIII. Mit der Bitte um Annullierung seiner Ehe oder die Registereintragung der Bannbulle Ex Urge Domine gegen Martin Luther.
0: Die vereinzelten mittelalterlichen Nachrichten über päpstliche Archivalien lassen noch keine systematische Organisation erkennen. Die von weltlichen Herrschern für die Päpste ausgestellten Urkunden wurden in Verbindung mit dem päpstlichen Schatz aufbewahrt. Diese Privilegien und andere für die Rechte und Ansprüche des Heiligen Stuhls bedeutende Dokumente ließ Sixtus IV., der auch als Gründer der Bibliothek gelten kann, im Engelsburg-Archiv zusammenfassen. 1810 ordnete Napoleon die Überführung des Archivs nach Paris an. Auch er versprach sich wohl die Aufdeckung von Geheimnissen. Im April 1814 beschloss Ludwig XVIII. Die Rückgabe an den Papst. Wegen der hohen Transportkosten wurde die Beseitigung überflüssiger Dokumente beschlossen. In der Folge wurden tausende Archivalien als Altpapier verkauft oder verbrannt, darunter auch die Akten des Inquisitionsprozesses gegen Giordano Bruno.
1: Bis ins späte 19. Jahrhundert wurden die Bestände weitestgehend unter Verschluss gehalten, was wiederholt wilden Spekulationen über die dort eingelagerten Dokumente Vorschub leistete. Allerdings konnten auf Antrag schon seit Beginn des 17. Jahrhunderts Wissenschaftler aus aller Welt einzelne Archivalien einsehen. Gerade auch in den letzten Jahren wurde der Zugang zu den Archiven weitestgehend liberalisiert. Wissenschaftler wird heute bei Vorlage eines Empfehlungsschreibens von einer Forschungseinrichtung, zum Beispiel einer Universität oder ein wissenschaftliches Institut, der Zugang unbürokratisch ermöglicht. Das ist für den Zugang wohl eher die Ergatterung einer preiswerten Unterkunft in Rom ein Problem.
0: Das Archiv legt ohne Einschränkung seine Akten bis 1922, mit Ende des Pontifikats Benedikt XV. Vor. Am 20. Februar 2002 gab Papst Johannes II. Die Dokumente des Staatssekretariats aus der Zeit von 1922 bis 1939, allerdings nur, soweit sie das Deutsche Reich betreffen, für die Forschung frei. Auf Beschluss Papst Benedikt XVI. Sind seit dem 18. Februar 2006 schließlich alle Dokumente des Pontifikats von Pius XI. Bis zu seinem Tod 1939 für die Wissenschaftler einsehbar. Im März 2019 kündigte Papst Franziskus an, dass ab 2020 alle Archivalien des Pontifikats von Pius XII. Von 1939 bis 1958 für Wissenschaftler einsehbar gemacht werden sollen. Das ist inzwischen geschehen. In Deutschland war ja gerade Rolf Hochroth mit seinem Theaterstück Der Stellvertreter bekannt geworden, wobei mit dem Stellvertreter Pius XII. Und seine Rolle in der Zeit der NS-Herrschaft gemeint war. Hier können nun neue Erkenntnisse gewonnen werden. In der Tat mögen die Archive noch Geheimnisse bergen. Die aber werden eher durch die Tatsache verborgen, dass vieles noch gar nicht katalogisiert und inventarisiert worden ist, was eine Auswertung mühsam bis unmöglich macht.

0: Ordnung und zur Glaubwürdigkeit der Institutionen bei, so der Papst in einer jüngst gehaltenen Ansprache. Anlass war ein Treffen mit den vatikanischen Richtern, Anwälten, Staatsanwälten und Justizangestellten zu Beginn des neuen Gerichtsjahres. Als Gäste waren noch italienische Juristen anwesend.
1: Die Ausführungen des Papstes erfolgten zu Beginn eines Gerichtsjahres, in dem vor dem Vatikangericht in zweiter Instanz ein spektakulärer Prozess um eine verfehlte Immobilieninvestition in London verhandelt wird. In erster Instanz waren noch unter Papst Franziskus unter anderem der italienische Kurienkardinal Angelo Becciu zu einer mehrjährigen Haft und einer hohen Geldstrafe wegen Unterschlagung verurteilt worden. Daneben gibt es natürlich kirchenrechtliche Streitfälle zu klären. Hierfür ist der Vatikan die weltweit höchste Instanz. Apostolische Poenitentiari, zuständig für Gewissensfragen, Lossprechung und Ablässe. Die römische Rota ist hauptsächlich tätig als oberstes Berufungsgericht für Ehenichtigkeitsverfahren. Da es ja keine Scheidung gibt, ist die Nichtigkeitserklärung der einzige Weg zu einer neuen kirchlichen Ehe. Die Apostolische Signatur ist das höchste Verwaltungsgericht und Kontrollorgan der kirchlichen Rechtsprechung.
0: Es gäbe noch so manches über dieses ungewöhnliche Staatsgebilde zu berichten. Aber wir müssen uns leider beschränken. Wir hoffen, Sie hatten ein wenig Interesse an diesem ungewöhnlichen Reiseziel, das meist ja auch Teil einer Italienreise oder auch einer Wallfahrt ist. Bleiben Sie gesund und uns gewogen, und Sie wissen ja, am nächsten vierten Sonntag des Monats können wir wieder voneinander hören. Als presserechtlich verantwortliche Redakteure grüßen Sie noch einmal.

0: Das glaube ich nicht. Das kann doch nicht sein. Wirklich? Nein.
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0: Moin, wir sind Ahmad und Avi von Bukahara.
1: Und ihr hört Radio Tonkuhle.
0: Wir spielen gleich einen Song von einem neuen Album namens Mafar. Viel Spaß. 1, 2,

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0: Hallo und herzlich willkommen zur Tonkulis Infoshow Jukebox in diesem Monat mit einem Sommerhit Spezial, verantwortlich für den Inhalt dieser Sendung und für die Zusammenstellung der Songs bin ich, André Müller. Ich wünsche euch viel Spaß und gute Unterhaltung dabei.
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Und das war sie auch schon wieder, die Tonkulis-Info-Show Jukebox. Heute mit einem Sommerhit-Spezial. Mein Name ist André Müller. Ich war auch verantwortlich für den Inhalt dieser Sendung. Wir hören uns. Ciao, tschüss. Bye, bye.

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0: Schönen guten Abend und willkommen bei Radio Tonkuhle an diesem Sonntag zu einer kleinen Sondersendung. Wir hatten bei uns im Sender im Juli Besuch für 2 Wochen. Eine Gruppe von internationalen Jugendlichen war hier, um ein Radio- und Podcast-Camp zu machen. Wir haben hin und wieder auch mal drüber berichtet, vielleicht haben Sie es ja mitbekommen. Im Rahmen dieses Camps ist unter anderem auch ein Podcast entstanden, den wir Ihnen jetzt vorstellen möchten. Er ist in englischer Sprache, sowie das komplette Camp. Es geht aber nicht um irgendein englischsprachiges Land, sondern es ist eine Unterhaltung zwischen 2 spanisch sprechenden jungen Frauen. Das ist zum einen Fernanda aus Mexiko und Bruna. Bruna kommt aus Girona in Nordostspanien und damit ist sie natürlich auch eine Spanierin, aber in erster Linie auch eine Katalanin. Das ist ja die Region rund um Barcelona. Das heißt, da ist also dann auch noch mal ein bisschen eigene kulturelle Identität mit drin. Und Bruna und Fernanda unterhalten sich jetzt gleich für etwa eine halbe Stunde auf Englisch über verschiedene Unterschiede, die sie festgestellt haben. Sie sind ja hier in Hildesheim das erste Mal überhaupt aufeinander getroffen. Für diese Sendung ist Felix Ullmann redaktionell verantwortlich. An 2 Stellen zwischendurch habe ich einen Musiktitel eingefügt.
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0: 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Das ist das große Problem.
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0: Leute, ist das euer fucking Ernst? Ein Punk-Album? Habt ihr euch mal die Top 10 der Spotify-Charts angeguckt? Ist da ein fucking Punk-Song drin? 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

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Eigentlich echt Panne, aber auch ein bisschen cool. Wäre halt nur ein bisschen, aber schon ein bisschen cool.

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